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1: Eines schönen Abends wurden alle Gäste des Hotels verrückt und sie rannten schlagerbrüllend aus der Halle in die Dunkelheit und fuhren Ski. Und sie sausten über weiße Berge und der Vollmond wurde förmlich fahl. Manche Frauen trugen nichts als Glitter, andere Frauen waren im Tritot, ein Fabrikdirektor, Arbeitsritter. Und der Held war ihm zwei Kopf zu groß.
2: Sieben Kühe standen auf der Stelle, diese armen Tiere traf der Schlag.
1: Möglich, dass es an der Jazzkapelle, denn auch die war mitgefahren lag. Die Umgebung glich gefrorenen Betten, auf die Abendkleider fiel der Rang. Zähne klapperten wie Kastagnetten, Frau von Kottas Brüste wurden steif.